0: bringen.
1: Also?
2: Ja, hallo. Ich wollte mal sagen, du laberst hier rum, die Konzerne, die bösen Scheiß. Und dann sieht man dich immer, Nike, laberst hier, Nike, Nike und so.
1: Ja, pff. Die sind doch jetzt auch aus glücklichen Kindern auch.
2: Was?

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